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0: Howdy, howdy, and welcome to the show, ladies and gentlemen.
1: Schönen guten Abend und herzlich willkommen zur Country and Western Show mit den sechs lustigen Cowboys aus Hamburg.